0: Brecht.
1: Verboten!
0: Hemingway.
1: Verboten!
0: Öl.
1: Verboten!
0: Hitler.
1: Verboten! Nein, das ist mein Kampf! Alternative.